0: 35 km pro Stunde. Am Nachmittag beruhigt sich die Lage etwas, aber trocken bleibt es kaum. Und die Aussichten? Ab Dienstag kehrt die Sonne zurück bei angenehmen 24 Grad. Und auch der Mittwoch zeigt sich freundlich mit bis zu 26 Grad. Der Spätsommer gibt also nur kurz Pause.
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0: Der Verkehr in der Zentralschweiz fließt ohne Behinderungen. Der Pragelpass zwischen Schwyz und Glarus bleibt weiterhin gesperrt.
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4: Egal was heute noch ansteht, mit dem richtigen Sound kann es nur gut kommen. Schön dürfen wir dich dabei begleiten.
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2: Im Nahen Osten eskaliert der Konflikt zwischen den USA und dem Iran erneut. Das US-Militär hat erstmals seit rund einem Monat wieder iranische Ziele angegriffen, konkret Raketenwerfer auf der Insel Larak. In der Straße von Hormuz wurde zudem erneut ein Tanker beschossen. Die iranischen Revolutionsgarden drohen mit Vergeltung. US-Finanzminister Bessent kündigte an, wöchentlich neue Sanktionen gegen den Iran zu verhängen. Die Spannungen in der Region verschärfen sich damit weiter. Die Zahl der Todesopfer nach der verheerenden Sturzflut in Nepal liegt mittlerweile bei über 800. Rund 3000 Menschen werden noch vermisst. Die Rettungsarbeiten laufen unter schwierigsten Bedingungen weiter. In mehreren Distrikten finden Massenbestattungen statt. Nepal hat Flutwarnungen für weitere Gebiete herausgegeben. Vor der Küste Zyperns ist eine Fähre mit über 260 Personen an Bord gekentert. Mindestens 7 Menschen kamen ums Leben. Das Schiff war kurz nach dem Auslaufen aus der Hafenstadt Kyrenia gesunken und liegt mittlerweile in 500 Metern Tiefe. Der Kapitän wurde festgenommen. Nach der tödlichen Schießerei an einem Rave in Aarau läuft die Fahndung nach der Täterschaft weiterhin auf Hochtouren. Die Kantonspolizei Aargau hat am Tatort Patronenhülsen von 2 verschiedenen Waffentypen sichergestellt. Die Ermittler prüfen 3 mögliche Motive: Terror, Amok oder ein krimineller Hintergrund. Eine 22-jährige Italienerin war in der Nacht auf Sonntag getötet worden. 5 weitere Personen wurden zum Teil schwer verletzt. Die Opfer dürften Zufallsopfer gewesen sein. Auch die deutsche Polizei ist in die Fahndung eingebunden. In Oberkirch bei Sursee ist eine Scheune vollständig niedergebrannt. Eine Person musste mit einer Rauchgasvergiftung ins Spital gebracht werden. Die Feuerwehr ist voraussichtlich noch bis heute Montag im Einsatz. Die Brandursache wird untersucht.
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2: Der Sonntagabend klingt mild aus. Die Wolken vom Nachmittag verziehen sich und bei rund 21 Grad wird es nochmal richtig angenehm. In der Nacht klart es auf, die Temperaturen sinken auf etwa 18 Grad. Morgen Montag wird's dann unruhiger. Schon in den frühen Morgenstunden setzt Regen ein und tagsüber bleibt es wechselhaft mit Schauern und einzelnen Gewittern. Die Temperaturen erreichen maximal 25 Grad, dazu frischt der Wind auf mit Böen bis 35 Kilometer pro Stunde. Am Nachmittag beruhigt sich die Lage etwas, aber trocken bleibt es kaum. Und die Aussichten? Ab Dienstag kehrt die Sonne zurück bei angenehmen 24 Grad. Und auch der Mittwoch zeigt sich freundlich mit bis zu 26 Grad. Der Spätsommer gibt also nur kurz Pause.
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2: Der Verkehr in der Zentralschweiz fließt ohne Behinderungen. Der Pragelpass zwischen Schwyz und Glarus bleibt gesperrt, am Wochenende komplett, unter der Woche für Fahrzeuge über 3,5 Tonnen.
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4: Wir haben dir wieder die besten Songs zusammengestellt. Schön bist du mit uns an dem Montag.
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2: Im Nahen Osten eskaliert der Konflikt zwischen den USA und dem Iran erneut. Das US-Militär hat erstmals seit rund einem Monat wieder iranische Ziele angegriffen, konkret Raketenwerfer auf der Insel Larak. In der Straße von Hormuz wurde zudem erneut ein Tanker beschossen. Die iranischen Revolutionsgarden drohen mit Vergeltung. US-Finanzminister Bessent kündigte an, wöchentlich neue Sanktionen gegen den Iran zu verhängen. Die Spannungen in der Region verschärfen sich damit weiter. Die Zahl der Todesopfer nach der verheerenden Sturzflut in Nepal liegt mittlerweile bei über 800. Rund 3000 Menschen werden noch vermisst. Die Rettungsarbeiten laufen unter schwierigsten Bedingungen weiter. In mehreren Distrikten finden Massenbestattungen statt. Nepal hat Flutwarnungen für weitere Gebiete herausgegeben. Vor der Küste Zyperns ist eine Fähre mit über 260 Personen an Bord gekentert. Mindestens 7 Menschen kamen ums Leben. Das Schiff war kurz nach dem Auslaufen aus der Hafenstadt Kyrenia gesunken und liegt mittlerweile in 500 Metern Tiefe. Der Kapitän wurde festgenommen. Nach der tödlichen Schießerei an einem Rave in Aarau läuft die Fahndung nach der Täterschaft weiterhin auf Hochtouren. Die Kantonspolizei Aargau hat am Tatort Patronenhülsen von 2 verschiedenen Waffentypen sichergestellt. Die Ermittler prüfen 3 mögliche Motive: Terror, Amok oder ein krimineller Hintergrund. Eine 22-jährige Italienerin war in der Nacht auf Sonntag getötet worden. 5 weitere Personen wurden zum Teil schwer verletzt. Die Opfer dürften Zufallsopfer gewesen sein. Auch die deutsche Polizei ist in die Fahndung eingebunden. In Oberkirch bei Sursee ist eine Scheune vollständig niedergebrannt. Eine Person musste mit einer Rauchgasvergiftung ins Spital gebracht werden. Die Feuerwehr ist voraussichtlich noch bis heute Montag im Einsatz. Die Brandursache wird untersucht.
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2: Der Sonntagabend klingt mild aus. Die Wolken vom Nachmittag verziehen sich und bei rund 21 Grad wird es nochmal richtig angenehm. In der Nacht klart es auf, die Temperaturen sinken auf etwa 18 Grad. Morgen Montag wird's dann unruhiger. Schon in den frühen Morgenstunden setzt Regen ein und tagsüber bleibt es wechselhaft mit Schauern und einzelnen Gewittern. Die Temperaturen erreichen maximal 25 Grad, dazu frischt der Wind auf mit Böen bis 35 Kilometer pro Stunde. Am Nachmittag beruhigt sich die Lage etwas, aber trocken bleibt es kaum. Und die Aussichten? Ab Dienstag kehrt die Sonne zurück bei angenehmen 24 Grad. Und auch der Mittwoch zeigt sich freundlich mit bis zu 26 Grad. Der Spätsommer gibt also nur kurz Pause.
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2: Der Verkehr in der Zentralschweiz fließt ohne Behinderungen. Der Pragelpass zwischen Schwyz und Glarus bleibt gesperrt. Unter der Woche für Fahrzeuge über 3,5 Tonnen.
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5: Guten Sound für deine Nacht haben wir schon parat. Schön, dürfen wir dich begleiten.
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2: Im Nahen Osten eskaliert der Konflikt zwischen den USA und dem Iran erneut. Das US-Militär hat erstmals seit rund einem Monat wieder iranische Ziele angegriffen, konkret Raketenwerfer auf der Insel Larak. In der Straße von Hormuz wurde zudem erneut ein Tanker beschossen. Die iranischen Revolutionsgarden drohen mit Vergeltung. US-Finanzminister Bessent kündigte an, wöchentlich neue Sanktionen gegen den Iran zu verhängen. Die Spannungen in der Region verschärfen sich damit weiter. Die Zahl der Todesopfer nach der verheerenden Sturzflut in Nepal liegt mittlerweile bei über 800. Rund 3000 Menschen werden noch vermisst. Die Rettungsarbeiten laufen unter schwierigsten Bedingungen weiter. In mehreren Distrikten finden Massenbestattungen statt. Nepal hat Flutwarnungen für weitere Gebiete herausgegeben. Vor der Küste Zyperns ist eine Fähre mit über 260 Personen an Bord gekentert. Mindestens 7 Menschen kamen ums Leben. Das Schiff war kurz nach dem Auslaufen aus der Hafenstadt Kyrenia gesunken und liegt mittlerweile in 500 Metern Tiefe. Der Kapitän wurde festgenommen. Nach der tödlichen Schießerei an einem Rave in Aarau läuft die Fahndung nach der Täterschaft weiterhin auf Hochtouren. Die Kantonspolizei Aargau hat am Tatort Patronenhülsen von 2 verschiedenen Waffentypen sichergestellt. Die Ermittler prüfen 3 mögliche Motive: Terror, Amok oder ein krimineller Hintergrund. Eine 22-jährige Italienerin war in der Nacht auf Sonntag getötet worden. 5 weitere Personen wurden zum Teil schwer verletzt. Die Opfer dürften Zufallsopfer gewesen sein. Auch die deutsche Polizei ist in die Fahndung eingebunden. In Oberkirch bei Sursee ist eine Scheune vollständig niedergebrannt. Eine Person musste mit einer Rauchgasvergiftung ins Spital gebracht werden. Die Feuerwehr ist voraussichtlich noch bis heute Montag im Einsatz. Die Brandursache wird untersucht.
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2: Der Sonntagabend klingt mild aus. Die Wolken vom Nachmittag verziehen sich und bei rund 21 Grad wird es nochmal richtig angenehm. In der Nacht klart es auf, die Temperaturen sinken auf etwa 18 Grad. Morgen Montag wird's dann unruhiger. Schon in den frühen Morgenstunden setzt Regen ein und tagsüber bleibt es wechselhaft mit Schauern und einzelnen Gewittern. Die Temperaturen erreichen maximal 25 Grad, dazu frischt der Wind auf mit Böen bis 35 Kilometer pro Stunde. Am Nachmittag beruhigt sich die Lage etwas, aber trocken bleibt es kaum. Und die Aussichten? Ab Dienstag kehrt die Sonne zurück bei angenehmen 24 Grad. Und auch der Mittwoch zeigt sich freundlich mit bis zu 26 Grad. Der Spätsommer gibt also nur kurz Pause.
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2: Der Verkehr in der Zentralschweiz fließt ohne Behinderungen. Der Pragelpass zwischen Schwyz und Glarus bleibt gesperrt. Unter der Woche für Fahrzeuge über 3,5 Tonnen.
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3: Zusammen gehen wir durch den Morgen mit ganz viel Musik. Das ist Sounds. Schön bist du mit uns.
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2: Im Nahen Osten eskaliert der Konflikt zwischen den USA und dem Iran weiter. In der Nacht hat der Iran US-Stützpunkte in Jordanien angegriffen. Zuvor hatte das US-Militär erstmals seit rund einem Monat wieder iranische Ziele beschossen, konkret Raketenwerfer auf der Insel Larak. Die iranischen Revolutionsgarden drohen mit weiterer Vergeltung. US-Finanzminister Bessent kündigte an, wöchentlich neue Sanktionen gegen den Iran zu verhängen. Die Lage in der Region spitzt sich damit deutlich zu. Nach der verheerenden Sturzflut in Nepal liegt die Zahl der Todesopfer bei über 800. Rund 3000 Menschen werden weiterhin vermisst. Die Rettungsarbeiten laufen unter schwierigsten Bedingungen. In mehreren Distrikten finden Massenbestattungen statt. Die nepalesische Diaspora in der Schweiz ist tief betroffen. Rund 1500 Nepalesinnen und Nepalesen leben hierzulande. Nach der tödlichen Schießerei an einem Rave in Aarau läuft die Fahndung nach der Täterschaft weiterhin auf Hochtouren. Die Polizei hat am Tatort Patronenhülsen von zwei verschiedenen Waffentypen sichergestellt und prüft drei mögliche Motive: Terror, Amok oder einen kriminellen Hintergrund. Eine 22-jährige Italienerin war in der Nacht auf Sonntag getötet worden. Fünf weitere Personen wurden zum Teil schwer verletzt. Die Opfer dürften Zufallsopfer gewesen sein. Bundespräsident Parmelin und die italienische Regierungschefin Meloni haben ihr Beileid ausgesprochen. Island hat die Aufnahme von Beitrittsverhandlungen mit der Europäischen Union überraschend deutlich abgelehnt. Knapp 53% stimmten dagegen. Die EU-Frage dürfte auf der Insel damit vorerst vom Tisch sein. Im Kanton Luzern ist in Oberkirch bei Sursee eine Scheune vollständig niedergebrannt. Eine Person musste mit einer Rauchgasvergiftung ins Spital gebracht werden. Die Feuerwehr ist voraussichtlich noch bis heute Montag im Einsatz. Die Brandursache wird untersucht.
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2: Guten Morgen. Draußen ist es noch feucht und bedeckt bei 18 Grad. In der Nacht hat es leicht geregnet. Aber keine Sorge, das ändert sich bald. Am Vormittag lockert die Bewölkung auf und gegen 9 Uhr zeigt sich die Sonne. Am Mittag ziehen dann wieder dichtere Wolken auf und es kann vereinzelt zu Schauern kommen. Am Nachmittag klettert das Thermometer auf bis zu 25 Grad. Dazu sind nochmals einzelne Regenschauer möglich, bevor es gegen Abend trockener wird. Insgesamt ein wechselhafter Tag, Regenschirm einpacken schadet nicht, aber es gibt auch sonnige Abschnitte. Und die Aussichten? Ab Dienstag dreht das Wetter richtig auf. Der Tag startet mit wolkenlosem Himmel, die Sonne scheint den ganzen Tag und die Temperaturen erreichen angenehme 25 Grad. Der Mittwoch zeigt sich ähnlich freundlich bei bis zu 26 Grad, am Donnerstag sogar 27 Grad. Der Spätsommer meldet sich also eindrucksvoll zurück. Der heutige Montag ist nur ein kurzes Durchatmen.
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2: Auf der A2 zwischen Reiden und der Verzweigung Wiggertal ist in beiden Richtungen Vorsicht geboten. Dort ist ein Fahrradfahrer auf der Fahrbahn unterwegs. Ansonsten fließt der Verkehr in der Zentralschweiz ohne Behinderungen.
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4: Der Start in einen neuen Tag zusammen mit Sounds. Wir liefern dir den passenden Sound. Schön bist du mit uns.
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Jetzt schieben wir gleich ein bisschen Energie ins Spiel. Cyril und Mary Jo mit Still Into You. Perfekt zum Wachwerden am Montag.

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2: Im Nahen Osten eskaliert der Konflikt zwischen den USA und dem Iran weiter. In der Nacht hat der Iran US-Stützpunkte in Jordanien angegriffen. Zuvor hatte das US-Militär erstmals seit rund einem Monat wieder iranische Ziele beschossen, konkret Raketenwerfer auf der Insel Larak. Die iranischen Revolutionsgarden drohen mit weiterer Vergeltung. US-Finanzminister Bessent kündigte an, wöchentlich neue Sanktionen gegen den Iran zu verhängen. Die Lage in der Region spitzt sich damit deutlich zu. Nach der verheerenden Sturzflut in Nepal liegt die Zahl der Todesopfer bei über 800. Rund 3000 Menschen werden weiterhin vermisst. Die Rettungsarbeiten laufen unter schwierigsten Bedingungen. In mehreren Distrikten finden Massenbestattungen statt. Die nepalesische Diaspora in der Schweiz ist tief betroffen. Rund 1500 Nepalesinnen und Nepalesen leben hierzulande. Nach der tödlichen Schießerei an einem Rave in Aarau läuft die Fahndung nach der Täterschaft weiterhin auf Hochtouren. Die Polizei hat am Tatort Patronenhülsen von zwei verschiedenen Waffentypen sichergestellt und prüft drei mögliche Motive: Terror, Amok oder einen kriminellen Hintergrund. Eine 22-jährige Italienerin war in der Nacht auf Sonntag getötet worden. Fünf weitere Personen wurden zum Teil schwer verletzt. Die Opfer dürften Zufallsopfer gewesen sein. Bundespräsident Parmelin und die italienische Regierungschefin Meloni haben ihr Beileid ausgesprochen. Island hat die Aufnahme von Beitrittsverhandlungen mit der Europäischen Union überraschend deutlich abgelehnt. Knapp 53% stimmten dagegen. Die EU-Frage dürfte auf der Insel damit vorerst vom Tisch sein. Im Kanton Luzern ist in Oberkirch bei Sursee eine Scheune vollständig niedergebrannt. Eine Person musste mit einer Rauchgasvergiftung ins Spital gebracht werden. Die Feuerwehr ist voraussichtlich noch bis heute Montag im Einsatz. Die Brandursache wird untersucht.
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2: Guten Morgen. Draußen ist es noch feucht und bedeckt bei 18 Grad. In der Nacht hat es leicht geregnet. Aber keine Sorge, das ändert sich bald. Am Vormittag lockert die Bewölkung auf und gegen 9 Uhr zeigt sich die Sonne. Am Mittag ziehen dann wieder dichtere Wolken auf und es kann vereinzelt zu Schauern kommen. Am Nachmittag klettert das Thermometer auf bis zu 25 Grad. Dazu sind nochmals einzelne Regenschauer möglich, bevor es gegen Abend trockener wird. Insgesamt ein wechselhafter Tag. Regenschirm einpacken schadet nicht, aber es gibt auch sonnige Abschnitte. Und die Aussichten? Ab Dienstag dreht das Wetter richtig auf. Der Tag startet mit wolkenlosem Himmel. Die Sonne scheint den ganzen Tag und die Temperaturen erreichen angenehme 25 Grad. Der Mittwoch zeigt sich ähnlich freundlich bei bis zu 26 Grad, am Donnerstag sogar 27 Grad. Der Spätsommer meldet sich also eindrucksvoll zurück. Der heutige Montag ist nur ein kurzes Durchatmen.
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2: Auf der A2 Richtung Luzern staut sich der Verkehr zwischen Emmen Nord und der Verzweigung Rotsee wegen Überlastung. Zwischen Reiden und der Verzweigung Wiggertal ist weiterhin in beiden Richtungen Vorsicht geboten. Dort ist nach wie vor ein Fahrradfahrer auf der Fahrbahn unterwegs. Rund um Zürich gibt es mehrere Staus, die Zentralschweiz ist davon aber nicht direkt betroffen.
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3: Schön hast du eingeschaltet, das ist Sounds. Wir haben wieder ganz viele Songs für dich am Start. Guten Morgen.
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2: Im Nahen Osten eskaliert der Konflikt zwischen den USA und dem Iran weiter. In der Nacht hat der Iran US-Stützpunkte in Jordanien angegriffen. Zuvor hatte das US-Militär erstmals seit rund einem Monat wieder iranische Ziele beschossen, konkret Raketenwerfer auf der Insel Larak. Die iranischen Revolutionsgarden drohen mit weiterer Vergeltung. US-Finanzminister Bessent kündigte an, wöchentlich neue Sanktionen gegen den Iran zu verhängen. Die Lage in der Region spitzt sich damit deutlich zu. Nach der verheerenden Sturzflut in Nepal liegt die Zahl der Todesopfer bei über 800. Rund 3000 Menschen werden weiterhin vermisst. Die Rettungsarbeiten laufen unter schwierigsten Bedingungen. In mehreren Distrikten finden Massenbestattungen statt. Die nepalesische Diaspora in der Schweiz ist tief betroffen. Rund 1500 Nepalesinnen und Nepalesen leben hierzulande. Nach der tödlichen Schießerei an einem Rave in Aarau läuft die Fahndung nach der Täterschaft weiterhin auf Hochtouren. Die Polizei hat am Tatort Patronenhülsen von zwei verschiedenen Waffentypen sichergestellt und prüft drei mögliche Motive: Terror, Amok oder einen kriminellen Hintergrund. Eine 22-jährige Italienerin war in der Nacht auf Sonntag getötet worden. Fünf weitere Personen wurden zum Teil schwer verletzt. Die Opfer dürften Zufallsopfer gewesen sein. Bundespräsident Parmelin und die italienische Regierungschefin Meloni haben ihr Beileid ausgesprochen. Island hat die Aufnahme von Beitrittsverhandlungen mit der Europäischen Union überraschend deutlich abgelehnt. Knapp 53% stimmten dagegen. Die EU-Frage dürfte auf der Insel damit vorerst vom Tisch sein. Im Kanton Luzern ist in Oberkirch bei Sursee eine Scheune vollständig niedergebrannt. Eine Person musste mit einer Rauchgasvergiftung ins Spital gebracht werden. Die Feuerwehr ist voraussichtlich noch bis heute Montag im Einsatz. Die Brandursache wird untersucht.
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2: Guten Morgen. Draußen ist es noch feucht und bedeckt bei 18 Grad. In der Nacht hat es leicht geregnet. Aber keine Sorge, das ändert sich bald. Am Vormittag lockert die Bewölkung auf und gegen 9 Uhr zeigt sich die Sonne. Am Mittag ziehen dann wieder dichtere Wolken auf und es kann vereinzelt zu Schauern kommen. Am Nachmittag klettert das Thermometer auf bis zu 25 Grad. Dazu sind nochmals einzelne Regenschauer möglich, bevor es gegen Abend trockener wird. Insgesamt ein wechselhafter Tag. Regenschirm einpacken schadet nicht, aber es gibt auch sonnige Abschnitte. Und die Aussichten? Ab Dienstag dreht das Wetter richtig auf. Der Tag startet mit wolkenlosem Himmel, die Sonne scheint den ganzen Tag und die Temperaturen erreichen angenehme 25 Grad. Der Mittwoch zeigt sich ähnlich freundlich bei bis zu 26 Grad, am Donnerstag sogar 27 Grad. Der Spätsommer meldet sich also eindrucksvoll zurück. Der heutige Montag ist nur ein kurzes Durchatmen.
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2: Auf der A14 staut es sich in beiden Richtungen zwischen Buchrain und der Verzweigung Rotsee. Dazu stockt der Verkehr auf der A2 Richtung Luzern zwischen Emmen-Nord und dem Rotsee. Alles wegen Überlastung. Auch auf der A4 Richtung Zürich ist es zwischen dem Übergang von der A14 und Sielbruck C. Der Lungern-Tunnel auf der A8 ist tagsüber wegen einer Baustelle gesperrt. Der Verkehr wird umgeleitet.
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4: Guten Morgen, schön bist du mit dabei. Wir starten einen neuen Tag zusammen mit deinem Lieblingssound.
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2: Die Lage im Nahen Osten spitzt sich weiter zu. In der Nacht hat der Iran US-Stützpunkte in Jordanien mit Raketen angegriffen. Zuvor hatte das US-Militär erstmals seit einem Monat wieder iranische Ziele beschossen. Raketenwerfer auf der Insel Larak. Auch eine Drohnenbasis in den Vereinigten Arabischen Emiraten wurde attackiert. In der Straße von Hormus brennt ein Tanker nach einem Minentreffer. Die iranischen Revolutionsgarden drohen mit weiterer Vergeltung. Die Ölpreise sind nach der erneuten Eskalation gestiegen. Nach der verheerenden Sturzflut in Nepal ist die Zahl der Todesopfer auf über 900 gestiegen. Mehr als 4000 Menschen werden noch vermisst. In mehreren Distrikten finden Massenbestattungen statt, die auf Kritik stoßen. Die Rettungsarbeiten laufen unter schwierigsten Bedingungen weiter. Ein Schulleiter, der geistesgegenwärtig rund 900 Kinder vor der Flutwelle in Sicherheit brachte, wird in den Medien als Held gefeiert. Im Grand Canyon im US-Bundesstaat Arizona hat eine Sturzflut mindestens ein Todesopfer gefordert. Rund 15 Personen werden vermisst. Die Behörden haben alle Brücken über den betroffenen Bach als zerstört gemeldet und bitten die Bevölkerung um Mithilfe bei der Suche nach Vermissten. Dutzende Personen wurden bereits evakuiert. In Aarau dauert die Fahndung nach der tödlichen Schießerei an einem Rave weiter an. Wie die Kantonspolizei Aargau mitteilte, wurden am Tatort Patronenhülsen von zwei verschiedenen Waffentypen sichergestellt. Die Ermittler prüfen drei mögliche Motive: Terror, Amok oder einen kriminellen Hintergrund. Eine 22-jährige Italienerin kam in der Nacht auf Sonntag ums Leben. Fünf weitere Personen wurden teils schwer verletzt. Die Opfer dürften Zufallsopfer gewesen sein. Italiens Premierministerin Meloni verfolgt die Ermittlungen aufmerksam. Bundespräsident Parmelin hat sein Beileid ausgesprochen. Eine neue Studie der Universität und der ETH Lausanne zeigt, dass der Genfer See weit stärker mit Mikroplastik verschmutzt ist als bisher angenommen. Dank einer neuen Messmethode stellten die Forschenden eine 656 Mal höhere Belastung fest als bislang vermutet. Die Ergebnisse dürften auch Fragen zur Mikroplastikbelastung anderer Schweizer Seen aufwerfen. Im Kanton Luzern ist in Oberkirch bei Sursee eine Scheune vollständig niedergebrannt. Eine Person musste mit einer Rauchgasvergiftung ins Spital gebracht werden. Die Feuerwehr steht voraussichtlich noch bis heute Montag im Einsatz. Die Brandursache wird untersucht.
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2: Guten Morgen. Draußen ist es noch feucht und bedeckt bei 18 Grad. In der Nacht hat es leicht geregnet. Aber keine Sorge, das ändert sich bald. Am Vormittag lockert die Bewölkung auf und gegen 9 Uhr zeigt sich die Sonne. Am Mittag ziehen dann wieder dichtere Wolken auf und es kann vereinzelt zu Schauern kommen. Am Nachmittag klettert das Thermometer auf bis zu 25 Grad. Dazu sind nochmals einzelne Regenschauer möglich, bevor es gegen Abend trockener wird. Insgesamt ein wechselhafter Tag, Regenschirm einpacken schadet nicht, aber es gibt auch sonnige Abschnitte. Und die Aussichten? Ab Dienstag dreht das Wetter richtig auf. Der Tag startet mit wolkenlosem Himmel, die Sonne scheint den ganzen Tag und die Temperaturen erreichen angenehme 25 Grad. Der Mittwoch zeigt sich ähnlich freundlich bei bis zu 26 Grad, am Donnerstag sogar 27 Grad. Der Spätsommer meldet sich also eindrucksvoll zurück. Der heutige Montag ist nur ein kurzes Durchatmen.
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2: Der Stau auf der A2 und der A14 rund um den Rotsee hat sich aufgelöst. Rund um Zürich ist es weiterhin zäh. Die Zentralschweiz ist davon aber nicht direkt betroffen. Auf der A8 bleibt der Lungern-Tunnel tagsüber wegen einer Baustelle gesperrt. Der Verkehr wird umgeleitet.
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3: Wir sorgen für den passenden Sound und wünschen dir einen guten Start in den Tag. Schön bist du mit dabei.
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2: Die Lage im Nahen Osten spitzt sich weiter zu. In der Nacht hat der Iran US-Stützpunkte in Jordanien mit Raketen angegriffen. Zuvor hatte das US-Militär erstmals seit einem Monat wieder iranische Ziele beschossen. Raketenwerfer auf der Insel Larak. Auch eine Drohnenbasis in den Vereinigten Arabischen Emiraten wurde attackiert. In der Straße von Hormus brennt ein Tanker nach einem Minentreffer. Die iranischen Revolutionsgarden drohen mit weiterer Vergeltung. Die Ölpreise sind nach der erneuten Eskalation gestiegen. Nach der verheerenden Sturzflut in Nepal ist die Zahl der Todesopfer auf über 900 gestiegen. Mehr als 4000 Menschen werden noch vermisst. In mehreren Distrikten finden Massenbestattungen statt, die auf Kritik stoßen. Die Rettungsarbeiten laufen unter schwierigsten Bedingungen weiter. Ein Schulleiter, der geistesgegenwärtig rund 900 Kinder vor der Flutwelle in Sicherheit brachte, wird in den Medien als Held gefeiert. Im Grand Canyon im US-Bundesstaat Arizona hat eine Sturzflut mindestens ein Todesopfer gefordert. Rund 15 Personen werden vermisst. Die Behörden haben alle Brücken über den betroffenen Bach als zerstört gemeldet und bitten die Bevölkerung um Mithilfe bei der Suche nach Vermissten. Dutzende Personen wurden bereits evakuiert. In Aarau dauert die Fahndung nach der tödlichen Schießerei an einem Rave weiter an. Wie die Kantonspolizei Aargau mitteilte, wurden am Tatort Patronenhülsen von zwei verschiedenen Waffentypen sichergestellt. Die Ermittler prüfen drei mögliche Motive: Terror, Amok oder einen kriminellen Hintergrund. Eine 22-jährige Italienerin kam in der Nacht auf Sonntag ums Leben. Fünf weitere Personen wurden teils schwer verletzt. Die Opfer dürften Zufallsopfer gewesen sein. Italiens Premierministerin Meloni verfolgt die Ermittlungen aufmerksam. Bundespräsident Parmelin hat sein Beileid ausgesprochen. Eine neue Studie der Universität und der ETH Lausanne zeigt, dass der Genfer See weit stärker mit Mikroplastik verschmutzt ist als bisher angenommen. Dank einer neuen Messmethode stellten die Forschenden eine 656 Mal höhere Belastung fest als bislang vermutet. Die Ergebnisse dürften auch Fragen zur Mikroplastikbelastung anderer Schweizer Seen aufwerfen. Im Kanton Luzern ist in Oberkirch bei Sursee eine Scheune vollständig niedergebrannt. Eine Person musste mit einer Rauchgasvergiftung ins Spital gebracht werden. Die Feuerwehr steht voraussichtlich noch bis heute Montag im Einsatz. Die Brandursache wird untersucht.
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2: Guten Morgen. Draußen ist es noch feucht und bedeckt bei 18 Grad. In der Nacht hat es leicht geregnet. Aber keine Sorge, das ändert sich bald. Am Vormittag lockert die Bewölkung auf und gegen 9 Uhr zeigt sich die Sonne. Am Mittag ziehen dann wieder dichtere Wolken auf und es kann vereinzelt zu Schauern kommen. Am Nachmittag klettert das Thermometer auf bis zu 25 Grad. Dazu sind nochmals einzelne Regenschauer möglich, bevor es gegen Abend trockener wird. Insgesamt ein wechselhafter Tag, Regenschirm einpacken schadet nicht, aber es gibt auch sonnige Abschnitte. Und die Aussichten? Ab Dienstag dreht das Wetter richtig auf. Der Tag startet mit wolkenlosem Himmel, die Sonne scheint den ganzen Tag und die Temperaturen erreichen angenehme 25 Grad. Der Mittwoch zeigt sich ähnlich freundlich bei bis zu 26 Grad, am Donnerstag sogar 27 Grad. Der Spätsommer meldet sich also eindrucksvoll zurück. Der heutige Montag ist nur ein kurzes Durchatmen.
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2: Neu auf der A2 Richtung Luzern. Zwischen Dagmarsellen und Sursee staut es sich wegen eines Unfalls auf der Höhe der Knutwieder Höhe. Der linke Fahrstreifen ist gesperrt. Rechne mit bis zu 20 Minuten Zeitverlust. Rund um Zürich bleibt es zähflüssig. Der Lungern-Tunnel auf der A8 ist weiterhin tagsüber gesperrt.
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4: Schön, hast du eingeschaltet. Das ist Sounds. Wir haben wieder ganz viele Songs für dich am Start. Guten Vormittag.
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Nach diesem Sommerhit wird's ein bisschen nachdenklich. Dominik Feig mit White Keys, dem Song, den die Fans seit 5 Jahren herbeigesehnt haben.

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2: Die Lage im Nahen Osten spitzt sich weiter zu. In der Nacht hat der Iran US-Stützpunkte in Jordanien mit Raketen angegriffen. Zuvor hatte das US-Militär erstmals seit einem Monat wieder iranische Ziele beschossen. Raketenwerfer auf der Insel Larak. Auch eine Drohnenbasis in den Vereinigten Arabischen Emiraten wurde attackiert. In der Straße von Hormus brennt ein Tanker nach einem Minentreffer. Die iranischen Revolutionsgarden drohen mit weiterer Vergeltung. Die Ölpreise sind nach der erneuten Eskalation gestiegen. Nach der verheerenden Sturzflut in Nepal ist die Zahl der Todesopfer auf über 900 gestiegen. Mehr als 4000 Menschen werden noch vermisst. In mehreren Distrikten finden Massenbestattungen statt, die auf Kritik stoßen. Die Rettungsarbeiten laufen unter schwierigsten Bedingungen weiter. Ein Schulleiter, der geistesgegenwärtig rund 900 Kinder vor der Flutwelle in Sicherheit brachte, wird in den Medien als Held gefeiert. Im Grand Canyon im US-Bundesstaat Arizona hat eine Sturzflut mindestens ein Todesopfer gefordert. Rund 15 Personen werden vermisst. Die Behörden haben alle Brücken über den betroffenen Bach als zerstört gemeldet und bitten die Bevölkerung um Mithilfe bei der Suche nach Vermissten. Dutzende Personen wurden bereits evakuiert. In Aarau dauert die Fahndung nach der tödlichen Schießerei an einem Rave weiter an. Wie die Kantonspolizei Aargau mitteilte, wurden am Tatort Patronenhülsen von zwei verschiedenen Waffentypen sichergestellt. Die Ermittler prüfen drei mögliche Motive: Terror, Amok oder einen kriminellen Hintergrund. Eine 22-jährige Italienerin kam in der Nacht auf Sonntag ums Leben. Fünf weitere Personen wurden teils schwer verletzt. Die Opfer dürften Zufallsopfer gewesen sein. Italiens Premierministerin Meloni verfolgt die Ermittlungen aufmerksam. Bundespräsident Parmelin hat sein Beileid ausgesprochen. Eine neue Studie der Universität und der ETH Lausanne zeigt, dass der Genfer See weit stärker mit Mikroplastik verschmutzt ist als bisher angenommen. Dank einer neuen Messmethode stellten die Forschenden eine 656 Mal höhere Belastung fest als bislang vermutet. Die Ergebnisse dürften auch Fragen zur Mikroplastikbelastung anderer Schweizer Seen aufwerfen. Im Kanton Luzern ist in Oberkirch bei Sursee eine Scheune vollständig niedergebrannt. Eine Person musste mit einer Rauchgasvergiftung ins Spital gebracht werden. Die Feuerwehr steht voraussichtlich noch bis heute Montag im Einsatz. Die Brandursache wird untersucht.
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2: Guten Morgen. Draußen ist es noch feucht und bedeckt bei 18 Grad. In der Nacht hat es leicht geregnet. Aber keine Sorge, das ändert sich bald. Am Vormittag lockert die Bewölkung auf und gegen 9 Uhr zeigt sich die Sonne. Am Mittag ziehen dann wieder dichtere Wolken auf und es kann vereinzelt zu Schauern kommen. Am Nachmittag klettert das Thermometer auf bis zu 25 Grad. Dazu sind nochmals einzelne Regenschauer möglich, bevor es gegen Abend trockener wird. Insgesamt ein wechselhafter Tag, Regenschirm einpacken schadet nicht, aber es gibt auch sonnige Abschnitte. Und die Aussichten? Ab Dienstag dreht das Wetter richtig auf. Der Tag startet mit wolkenlosem Himmel, die Sonne scheint den ganzen Tag und die Temperaturen erreichen angenehme 25 Grad. Der Mittwoch zeigt sich ähnlich freundlich bei bis zu 26 Grad, am Donnerstag sogar 27 Grad. Der Spätsommer meldet sich also eindrucksvoll zurück. Der heutige Montag ist nur ein kurzes Durchatmen.
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2: Der Stau auf der A2 bei der Knutwiler Höhe hat sich aufgelöst. Neu staut es sich auf der A2 Richtung Gotthard zwischen Wassen und Gößchenen. Rund 10 Minuten Zeitverlust. Bei Emmen Nord Richtung Basel behindert ein defekter Lastwagen den Verkehr. Der rechte Fahrstreifen ist gesperrt. Der Lungern-Tunnel auf der A8 bleibt tagsüber gesperrt.
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3: Durch den Vormittag mit gutem Sound. Schön bist du bei Sounds. Schön dürfen wir dich begleiten.
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2: Die Lage im Nahen Osten bleibt angespannt. In der Nacht hat der Iran US-Stützpunkte in Jordanien mit Raketen angegriffen. Als Vergeltung für amerikanische Angriffe auf iranische Raketenwerfer auf der Insel Larak. Auch über den Vereinigten Arabischen Emiraten wurde ein Drohnenvorfall gemeldet. Die Ölpreise sind nach der erneuten Eskalation weiter gestiegen. Der Iran weist derweil Darstellungen der US-Regierung zurück, wonach eine iranische Ölinsel zerstört worden sei. In Nepal ist die Zahl der Todesopfer nach der verheerenden Sturzflut auf über 900 gestiegen. Mehr als 4000 Menschen gelten weiterhin als vermisst. In mehreren Distrikten finden Massenbestattungen statt, die bei der Bevölkerung auf Kritik stoßen. Ein Schulleiter, der geistesgegenwärtig rund 900 Kinder vor der Flutwelle rettete, wird international als Held gefeiert. Auch im US-Bundesstaat Arizona hat eine Sturzflut ein Todesopfer gefordert. Im Grand Canyon Nationalpark werden rund 15 Personen vermisst. Sämtliche Fußgängerbrücken über den betroffenen Bach wurden zerstört. Dutzende Wanderer mussten evakuiert werden. Die Behörden bitten die Bevölkerung um Mithilfe bei der Suche. In Aarau läuft die Fahndung nach den tödlichen Schüssen an einem Rave mittlerweile international. Wie das Bundesamt für Polizei bestätigt, sind auch ausländische Behörden eingebunden. Am Tatort im Schachen wurden Patronenhülsen von zwei verschiedenen Waffentypen sichergestellt. Die Ermittler prüfen weiterhin drei mögliche Motive. Eine 22-jährige Italienerin war in der Nacht auf Sonntag getötet worden. Fünf weitere Personen wurden teils schwer verletzt. Italiens Premierministerin Meloni verfolgt die Ermittlungen genau. Der Fall sorgt auch international für große Aufmerksamkeit. Der Bund hat wegen der anhaltenden Trockenheit und Hitze Notreserven für Tierfutter freigegeben. Konkret werden Pflichtlager für Futtermittel geöffnet. Vielen Schweizer Landwirten fehlt es an Heu und Futtermittel für ihre Tiere. Gleichzeitig haben die Kantone Schwyz und Bern ihre Feuerverbote im Wald wieder aufgehoben. Im Kanton Luzern gab es am Wochenende mehrere Feuerwehreinsätze. In Oberkirch bei Soosee ist eine Scheune vollständig niedergebrannt. Eine Person wurde mit einer Rauchgasvergiftung ins Spital gebracht. In Flüli stand zudem eine Sägerei in Flammen. Rund 150 Einsatzkräfte waren vor Ort. Und in Ebikon brannte ein parkiertes Auto völlig aus. Verletzt wurde dabei niemand.
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2: Der Vormittag hat noch ein paar Wolken und leichte Schauer gebracht, aber jetzt wird's besser. Am Nachmittag lockert die Bewölkung auf, das Thermometer klettert auf bis zu 25 Grad. Und die Sonne zeigt sich immer wieder. Vereinzelt kann noch ein kurzer Schauer durchziehen. Gegen Abend bleibt es dann trocken bei angenehmen 21 Grad. Morgen Dienstag darfst du den Regenschirm getrost zu Hause lassen. Viel Sonnenschein und bis zu 25 Grad erwarten dich. Der Spätsommer legt richtig los.
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2: Auf der A2 Richtung Gotthard staut es sich weiterhin zwischen Wassen und Gössjenen. Neu kommt stockender Verkehr zwischen Buochs und Beckenried wegen Bauarbeiten dazu. Bei Emmen Nord Richtung Basel ist der rechte Fahrstreifen wegen eines defekten Lastwagens nach wie vor gesperrt. Der Lungern-Tunnel auf der A8 bleibt tagsüber gesperrt.
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5: Schön hast du eingeschaltet, das ist Sounds. Wir haben wieder ganz viele Songs für dich am Start. Guten Mittag.
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2: Die Lage im Nahen Osten bleibt angespannt. In der Nacht hat der Iran US-Stützpunkte in Jordanien mit Raketen angegriffen. Als Vergeltung für amerikanische Angriffe auf iranische Raketenwerfer auf der Insel Larak. Auch über den Vereinigten Arabischen Emiraten wurde ein Drohnenvorfall gemeldet. Die Ölpreise sind nach der erneuten Eskalation weiter gestiegen. Der Iran weist derweil Darstellungen der US-Regierung zurück, wonach eine iranische Ölinsel zerstört worden sei. In Nepal ist die Zahl der Todesopfer nach der verheerenden Sturzflut auf über 900 gestiegen. Mehr als 4000 Menschen gelten weiterhin als vermisst. In mehreren Distrikten finden Massenbestattungen statt, die bei der Bevölkerung auf Kritik stoßen. Ein Schulleiter, der geistesgegenwärtig rund 900 Kinder vor der Flutwelle rettete, wird international als Held gefeiert. Auch im US-Bundesstaat Arizona hat eine Sturzflut ein Todesopfer gefordert. Im Grand Canyon Nationalpark werden rund 15 Personen vermisst. Sämtliche Fußgängerbrücken über den betroffenen Bach wurden zerstört. Dutzende Wanderer mussten evakuiert werden. Die Behörden bitten die Bevölkerung um Mithilfe bei der Suche. In Aarau läuft die Fahndung nach den tödlichen Schüssen an einem Rave mittlerweile international. Wie das Bundesamt für Polizei bestätigt, sind auch ausländische Behörden eingebunden. Am Tatort im Schachen wurden Patronenhülsen von zwei verschiedenen Waffentypen sichergestellt. Die Ermittler prüfen weiterhin drei mögliche Motive. Eine 22-jährige Italienerin war in der Nacht auf Sonntag getötet worden. Fünf weitere Personen wurden teils schwer verletzt. Italiens Premierministerin Meloni verfolgt die Ermittlungen genau. Der Fall sorgt auch international für große Aufmerksamkeit. Der Bund hat wegen der anhaltenden Trockenheit und Hitze Notreserven für Tierfutter freigegeben. Konkret werden Pflichtlager für Futtermittel geöffnet. Vielen Schweizer Landwirten fehlt es an Heu und Futtermittel für ihre Tiere. Gleichzeitig haben die Kantone Schwyz und Bern ihre Feuerverbote im Wald wieder aufgehoben. Im Kanton Luzern gab es am Wochenende mehrere Feuerwehreinsätze. In Oberkirch bei Soosee ist eine Scheune vollständig niedergebrannt. Eine Person wurde mit einer Rauchgasvergiftung ins Spital gebracht. In Flüli stand zudem eine Sägerei in Flammen. Rund 150 Einsatzkräfte waren vor Ort. Und in Ebikon brannte ein parkiertes Auto völlig aus. Verletzt wurde dabei niemand.
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2: Der Vormittag hat noch ein paar Wolken und leichte Schauer gebracht, aber jetzt wird's besser. Am Nachmittag lockert die Bewölkung auf, das Thermometer klettert auf bis zu 25 Grad. Und die Sonne zeigt sich immer wieder. Vereinzelt kann noch ein kurzer Schauer durchziehen. Gegen Abend bleibt es dann trocken bei angenehmen 21 Grad. Morgen Dienstag darfst du den Regenschirm getrost zu Hause lassen. Viel Sonnenschein und bis zu 25 Grad erwarten dich. Der Spätsommer legt richtig los.
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2: Auf der A2 Richtung Gotthard staut es sich weiterhin. Zwischen Wassen und Göchinen rund 20 Minuten Zeitverlust. Neu auch zwischen Amsteg und dem Naxberg-Tunnel stockender Verkehr wegen Bauarbeiten. Auf der Südseite staut es sich ab Quinto bis Airolo ebenfalls rund 20 Minuten. Der Lungern-Tunnel auf der A8 bleibt tagsüber gesperrt.
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3: Guten Sound für deinen Nachmittag haben wir schon parat. Schön, dürfen wir dich begleiten.
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2: Die Lage im Nahen Osten bleibt angespannt. In der Nacht hat der Iran US-Stützpunkte in Jordanien mit Raketen angegriffen. Als Vergeltung für amerikanische Angriffe auf iranische Raketenwerfer auf der Insel Larak. Auch über den Vereinigten Arabischen Emiraten wurde ein Drohnenvorfall gemeldet. Die Ölpreise sind nach der erneuten Eskalation weiter gestiegen. Der Iran weist derweil Darstellungen der US-Regierung zurück, wonach eine iranische Ölinsel zerstört worden sei. In Nepal ist die Zahl der Todesopfer nach der verheerenden Sturzflut auf über 900 gestiegen. Mehr als 4000 Menschen gelten weiterhin als vermisst. In mehreren Distrikten finden Massenbestattungen statt, die bei der Bevölkerung auf Kritik stoßen. Ein Schulleiter, der geistesgegenwärtig rund 900 Kinder vor der Flutwelle rettete, wird international als Held gefeiert. Auch im US-Bundesstaat Arizona hat eine Sturzflut ein Todesopfer gefordert. Im Grand Canyon Nationalpark werden rund 15 Personen vermisst. Sämtliche Fußgängerbrücken über den betroffenen Bach wurden zerstört. Dutzende Wanderer mussten evakuiert werden. Die Behörden bitten die Bevölkerung um Mithilfe bei der Suche. In Aarau läuft die Fahndung nach den tödlichen Schüssen an einem Rave mittlerweile international. Wie das Bundesamt für Polizei bestätigt, sind auch ausländische Behörden eingebunden. Am Tatort im Schachen wurden Patronenhülsen von zwei verschiedenen Waffentypen sichergestellt. Die Ermittler prüfen weiterhin drei mögliche Motive. Eine 22-jährige Italienerin war in der Nacht auf Sonntag getötet worden. 5 weitere Personen wurden teils schwer verletzt. Italiens Premierministerin Meloni verfolgt die Ermittlungen genau. Der Fall sorgt auch international für große Aufmerksamkeit. Der Bund hat wegen der anhaltenden Trockenheit und Hitze Notreserven für Tierfutter freigegeben. Konkret werden Pflichtlager für Futtermittel geöffnet. Vielen Schweizer Landwirten fehlt es an Heu und Futtermittel für ihre Tiere. Gleichzeitig haben die Kantone Schwyz und Bern ihre Feuerverbote im Wald wieder aufgehoben. Im Kanton Luzern gab es am Wochenende mehrere Feuerwehreinsätze. In Oberkirch bei Soosee ist eine Scheune vollständig niedergebrannt. Eine Person wurde mit einer Rauchgasvergiftung ins Spital gebracht. In Flüli stand zudem eine Sägerei in Flammen. Rund 150 Einsatzkräfte waren vor Ort. Und in Ebikon brannte ein parkiertes Auto völlig aus. Verletzt wurde dabei niemand.
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2: Der Vormittag hat noch ein paar Wolken und leichte Schauer gebracht, aber jetzt wird's besser. Am Nachmittag lockert die Bewölkung auf, das Thermometer klettert auf bis zu 25 Grad. Und die Sonne zeigt sich immer wieder. Vereinzelt kann noch ein kurzer Schauer durchziehen. Gegen Abend bleibt es dann trocken bei angenehmen 21 Grad. Morgen Dienstag darfst du den Regenschirm getrost zu Hause lassen. Viel Sonnenschein und bis zu 25 Grad erwarten dich. Der Spätsommer legt richtig los.
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2: Auf der A2 Richtung Gotthard hat sich die Lage verschärft. Zwischen Erstfeld und Gößchenen staut es sich wegen Bauarbeiten auf 9 Kilometern. Rechne mit bis zu 1,5 Stunden Zeitverlust. Die Einfahrt bei Gößchenen ist gesperrt. Auf der Südseite staut es sich ab Quinto bis Airolo rund 30 Minuten. Der Lungern-Tunnel auf der A8 bleibt tagsüber gesperrt.
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5: Das ist der Montag Nachmittag mit Sounds. Wir sorgen für die Musik in der nächsten Stunde. Schön bist auch mit uns.
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2: Nach der tödlichen Schießerei an einem Rave in Aarau hat die Polizei in der vergangenen Nacht einen 43-jährigen Schweizer festgenommen. Er steht unter dringendem Tatverdacht. Wie die Kantonspolizei Aargau mitteilte, dauern die Ermittlungen zu Motiv und Hintergründen an. Am Tatort im Schachen waren Patronenhülsen von zwei verschiedenen Waffentypen sichergestellt worden, darunter Munition, die zu einem AK-74 Sturmgewehr passt. Bei der Tat in der Nacht auf Sonntag war eine 22-jährige Italienerin getötet worden, 5 weitere Personen wurden teils schwer verletzt. Italiens Premierministerin Meloni verfolgt die Schweizer Ermittlungen genau. Der Fall sorgt weltweit für Schlagzeilen. Im Nahen Osten bleibt die Lage äußerst angespannt. In der Nacht hat der Iran US-Stützpunkte in Jordanien mit Raketen angegriffen. Als Vergeltung für amerikanische Angriffe auf iranische Raketenwerfer auf der Insel Larak. Die EU will gemeinsam mit den USA und den G7-Staaten den Druck auf Teheran aufrechterhalten. Die Ölpreise sind nach der erneuten Eskalation weiter gestiegen. In Nepal ist die Zahl der Todesopfer nach der verheerenden Sturzflut auf über 900 gestiegen. Mehr als 4000 Menschen gelten weiterhin als vermisst. Die Rettungskräfte suchen derzeit intensiv nach über 900 Arbeitern, die in Tunneln eingeschlossen sein könnten. In mehreren Distrikten finden Massenbestattungen statt, die bei der Bevölkerung auf heftige Kritik stoßen. Der Bund hat wegen der anhaltenden Trockenheit und Hitze die Notreserven für Tierfutter freigegeben. Konkret werden Pflichtlager für Proteinfuttermittel geöffnet. Vielen Schweizer Landwirtinnen und Landwirten fehlt es an Heu für ihre Tiere. Die Gewerkschaft Unia fordert derweil verbindliche Hitzeschutzmaßnahmen auf dem Bau. Arbeiter seien bei Temperaturen von bis zu 39 Grad unzureichend geschützt. Lohngleichheit. In der Schweiz verdienen Frauen im Durchschnitt noch 15,7% weniger als Männer. Das zeigen die neuesten Zahlen des Bundes für das Jahr 2024. Die Lohnschere hat sich damit zwar leicht geschlossen, doch nur ein Teil des Unterschieds lässt sich durch Faktoren wie Branche oder Ausbildung erklären. Im Kanton Luzern gab es am Wochenende gleich mehrere Brände. In Oberkirch bei Sursee ist eine Scheune vollständig niedergebrannt. Eine Person wurde mit einer Rauchgasvergiftung ins Spital gebracht. In Flüli stand eine Sägerei samt Holzschnitzelhalle in Flammen. Rund 150 Einsatzkräfte waren vor Ort. Im ganzen Kanton mussten Polizei und Rettungsdienst zudem zu 7 Unfällen ausrücken.
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2: Der Vormittag hat noch ein paar Wolken und leichte Schauer gebracht, aber jetzt wird's besser. Am Nachmittag lockert die Bewölkung auf, das Thermometer klettert auf bis zu 25 Grad. Und die Sonne zeigt sich immer wieder. Vereinzelt kann noch ein kurzer Schauer durchziehen. Gegen Abend bleibt es dann trocken bei angenehmen 21 Grad. Morgen Dienstag darfst du den Regenschirm getrost zu Hause lassen. Viel Sonnenschein und bis zu 25 Grad erwarten dich. Der Spätsommer legt richtig los.
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2: Auf der A2 Richtung Gotthard bleibt die Lage angespannt. Zwischen Erstfeld und Gößchenen musst du wegen Bauarbeiten weiterhin mit bis zu 80 Minuten Zeitverlust rechnen. Neu ist die Ausfahrt bei Amstig gesperrt. Auf der Südseite staut es ab Quinto bis Airolo rund 30 Minuten. Der Lungern-Tunnel auf der A8 bleibt tagsüber gesperrt.
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3: Das ist der Montag Nachmittag. Der Sound für die nächste Stunde hier auf Sounds wartet schon auf dich. Schön, bist du ebenfalls mit dabei.
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2: Nach der tödlichen Schießerei an einem Rave in Aarau hat die Polizei in der vergangenen Nacht einen 43-jährigen Schweizer festgenommen. Er steht unter dringendem Tatverdacht. Wie die Kantonspolizei Aargau mitteilte, dauern die Ermittlungen zu Motiv und Hintergründen an. Am Tatort im Schachen waren Patronenhülsen von zwei verschiedenen Waffentypen sichergestellt worden, darunter Munition, die zu einem AK-74 Sturmgewehr passt. Bei der Tat in der Nacht auf Sonntag war eine 22-jährige Italienerin getötet worden. 5 weitere Personen wurden teils schwer verletzt. Italiens Premierministerin Meloni verfolgt die Schweizer Ermittlungen genau. Der Fall sorgt weltweit für Schlagzeilen. Im Nahen Osten bleibt die Lage äußerst angespannt. In der Nacht hat der Iran US-Stützpunkte in Jordanien mit Raketen angegriffen. Als Vergeltung für amerikanische Angriffe auf iranische Raketenwerfer auf der Insel Larak. Die EU will gemeinsam mit den USA und den G7-Staaten den Druck auf Teheran aufrechterhalten. Die Ölpreise sind nach der erneuten Eskalation weiter gestiegen. In Nepal ist die Zahl der Todesopfer nach der verheerenden Sturzflut auf über 900 gestiegen. Mehr als 4000 Menschen gelten weiterhin als vermisst. Die Rettungskräfte suchen derzeit intensiv nach über 900 Arbeitern, die in Tunneln eingeschlossen sein könnten. In mehreren Distrikten finden Massenbestattungen statt, die bei der Bevölkerung auf heftige Kritik stoßen. Der Bund hat wegen der anhaltenden Trockenheit und Hitze die Notreserven für Tierfutter freigegeben. Konkret werden Pflichtlager für Proteinfuttermittel geöffnet. Vielen Schweizer Landwirtinnen und Landwirten fehlt es an Heu für ihre Tiere. Die Gewerkschaft Unia fordert derweil verbindliche Hitzeschutzmaßnahmen auf dem Bau. Arbeiter seien bei Temperaturen von bis zu 39 Grad unzureichend geschützt. Lohngleichheit. In der Schweiz verdienen Frauen im Durchschnitt noch 15,7% weniger als Männer. Das zeigen die neuesten Zahlen des Bundes für das Jahr 2024. Die Lohnschere hat sich damit zwar leicht geschlossen, doch nur ein Teil des Unterschieds lässt sich durch Faktoren wie Branche oder Ausbildung erklären. Im Kanton Luzern gab es am Wochenende gleich mehrere Brände. In Oberkirch bei Sursee ist eine Scheune vollständig niedergebrannt. Eine Person wurde mit einer Rauchgasvergiftung ins Spital gebracht. In Flüli stand eine Sägerei samt Holzschnitzelhalle in Flammen. Rund 150 Einsatzkräfte waren vor Ort. Im ganzen Kanton mussten Polizei und Rettungsdienst zudem zu 7 Unfällen ausrücken.
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2: Der Vormittag hat noch ein paar Wolken und leichte Schauer gebracht, aber jetzt wird's besser. Am Nachmittag lockert die Bewölkung auf, das Thermometer klettert auf bis zu 25 Grad. Und die Sonne zeigt sich immer wieder. Vereinzelt kann noch ein kurzer Schauer durchziehen. Gegen Abend bleibt es dann trocken bei angenehmen 21 Grad. Morgen Dienstag darfst du den Regenschirm getrost zu Hause lassen. Viel Sonnenschein und bis zu 25 Grad erwarten dich. Der Spätsommer legt richtig los.
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2: Neu auf der A2 Richtung Basel. Zwischen Rothenburg und Sempach ist nach einem Unfall ein Fahrstreifen blockiert. Dazu läuft Öl aus. Rechne dort mit stockendem Verkehr. Richtung Gotthard staut es sich weiterhin zwischen Erstfeld und Gößchenen mit bis zu 70 Minuten Zeitverlust wegen Bauarbeiten. Auf der Südseite rund 30 Minuten Stau ab Quinto bis Airolo.
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5: Am Ende Nachmittag mit Sounds. Wir begleiten dich mit dem passenden Sound. Schön bist du mit dabei.
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2: Nach der tödlichen Schießerei an einem Rave in Aarau hat die Polizei in der vergangenen Nacht einen 43-jährigen Schweizer festgenommen. Er steht unter dringendem Tatverdacht. Wie die Kantonspolizei Aargau mitteilte, dauern die Ermittlungen zu Motiv und Hintergründen an. Am Tatort im Schachen waren Patronenhülsen von zwei verschiedenen Waffentypen sichergestellt worden, darunter Munition, die zu einem AK-74 Sturmgewehr passt. Bei der Tat in der Nacht auf Sonntag war eine 22-jährige Italienerin getötet worden. 5 weitere Personen wurden teils schwer verletzt. Italiens Premierministerin Meloni verfolgt die Schweizer Ermittlungen genau. Der Fall sorgt weltweit für Schlagzeilen. Im Nahen Osten bleibt die Lage äußerst angespannt. In der Nacht hat der Iran US-Stützpunkte in Jordanien mit Raketen angegriffen, als Vergeltung für amerikanische Angriffe auf iranische Raketenwerfer auf der Insel Larak. Die EU will gemeinsam mit den USA und den G7-Staaten den Druck auf Teheran aufrechterhalten. Die Ölpreise sind nach der erneuten Eskalation weiter gestiegen. In Nepal ist die Zahl der Todesopfer nach der verheerenden Sturzflut auf über 900 gestiegen. Mehr als 4000 Menschen gelten weiterhin als vermisst. Die Rettungskräfte suchen derzeit intensiv nach über 900 Arbeitern, die in Tunneln eingeschlossen sein könnten. In mehreren Distrikten finden Massenbestattungen statt, die bei der Bevölkerung auf heftige Kritik stoßen. Der Bund hat wegen der anhaltenden Trockenheit und Hitze die Notreserven für Tierfutter freigegeben. Konkret werden Pflichtlager für Proteinfuttermittel geöffnet. Vielen Schweizer Landwirtinnen und Landwirten fehlt es an Heu für ihre Tiere. Die Gewerkschaft Unia fordert derweil verbindliche Hitzeschutzmaßnahmen auf dem Bau. Arbeiter seien bei Temperaturen von bis zu 39 Grad unzureichend geschützt. Lohngleichheit. In der Schweiz verdienen Frauen im Durchschnitt noch 15,7% weniger als Männer. Das zeigen die neuesten Zahlen des Bundes für das Jahr 2024. Die Lohnschere hat sich damit zwar leicht geschlossen, doch nur ein Teil des Unterschieds lässt sich durch Faktoren wie Branche oder Ausbildung erklären. Im Kanton Luzern gab es am Wochenende gleich mehrere Brände. In Oberkirch bei Sursee ist eine Scheune vollständig niedergebrannt. Eine Person wurde mit einer Rauchgasvergiftung ins Spital gebracht. In Flüli stand eine Sägerei samt Holzschnitzelhalle in Flammen. Rund 150 Einsatzkräfte waren vor Ort. Im ganzen Kanton mussten Polizei und Rettungsdienst zudem zu 7 Unfällen ausrücken.
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2: Der Vormittag hat noch ein paar Wolken und leichte Schauer gebracht, aber jetzt wird's besser. Am Nachmittag lockert die Bewölkung auf, das Thermometer klettert auf bis zu 25 Grad. Und die Sonne zeigt sich immer wieder. Vereinzelt kann noch ein kurzer Schauer durchziehen. Gegen Abend bleibt es dann trocken bei angenehmen 21 Grad. Morgen Dienstag darfst du den Regenschirm getrost zu Hause lassen. Viel Sonnenschein und bis zu 25 Grad erwarten dich. Der Spätsommer legt richtig los.
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2: Auf der A2 Richtung Gotthard staut es sich weiterhin zwischen Amstig und Gößchenen. Rechne mit bis zu 50 Minuten Zeitverlust. Die Einfahrt Gößchenen bleibt gesperrt. Auf der Südseite staut es ab Quinto bis Airolo rund 30 Minuten. Neu stockt es auf der A14 von Zug Richtung Luzern zwischen Gisikonruth und dem Rotsee.
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4: Ob beim Arbeiten unterwegs oder einfach nebenbei, guter Sound darf nicht fehlen. Und genau für den sind wir hier. Das ist Sounds. Schön hast du eingeschaltet.
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2: Nach der tödlichen Schießerei an einem Rave in Aarau hat die Kantonspolizei Aargau in der vergangenen Nacht einen 43-jährigen Schweizer festgenommen. Er steht unter dringendem Tatverdacht. Motiv und Hintergründe sind weiterhin unklar. Am Tatort im Schachen waren Patronenhülsen von zwei verschiedenen Waffentypen sichergestellt worden, darunter Munition, die zu einem AK-74 Sturmgewehr passt. Bei der Tat in der Nacht auf Sonntag war eine 22-jährige Italienerin getötet worden, 5 weitere Personen wurden verletzt. 2 davon konnten inzwischen das Spital verlassen. Der Aarauer Stadtpräsident sprach davon, dass das Sicherheitsgefühl leide. Die Stadt prüft nun, wie Anlässe in den kommenden Tagen besser geschützt werden können. Im Nahen Osten bleibt die Lage äußerst angespannt. Der Iran hat in der Nacht US-Stützpunkte in Jordanien mit Raketen angegriffen, als Vergeltung für amerikanische Angriffe auf iranische Stellungen auf der Insel Larak. Teheran sprach von einer begrenzten Konfrontation. Die Ölpreise sind nach der erneuten Eskalation weiter gestiegen. Die USA und die EU wollen den Druck auf den Iran aufrechterhalten. In Nepal dauert die Suche nach Überlebenden der verheerenden Sturzflut an. Die Zahl der Todesopfer ist auf über 900 gestiegen. Mehr als 4000 Menschen gelten weiterhin als vermisst. Rettungskräfte suchen derzeit intensiv nach rund 900 Arbeitern, die in Tunneln von Wasserkraftwerken eingeschlossen sein könnten. Die nepalesische Regierung hat klargestellt, welche Hilfe aus dem Ausland sie derzeit am dringendsten braucht. Der Bund hat wegen der anhaltenden Trockenheit und Hitze die Notreserven für Proteintierfutter freigegeben. Vielen Schweizer Bäuerinnen und Bauern fehlt es an Heu für ihre Tiere. Gleichzeitig fordert die Gewerkschaft Unia verbindliche Hitzeschutzmaßnahmen auf dem Bau. Arbeiter seien bei Temperaturen von bis zu 39 Grad unzureichend geschützt. Der Sommer 2026 geht als einer der heißesten seit Messbeginn zu Ende. In Österreich wurde er offiziell als der heißeste Sommer der Messgeschichte eingestuft. Der Zürcher Kantonsrat hat sich heute knapp für ein Kopftuchverbot an Zürcher Schulen ausgesprochen. Lehrerinnen und Schülerinnen sollen das Kopftuch ablegen, sobald sie in der Schule sind. Bildungsdirektorin Silvia Steiner sucht nun nach Wegen für die Umsetzung. Ebenfalls knapp Ja sagte der Kantonsrat zu einem Handyverbot an Schulen, ähnlich wie es im Aargau und in Nidwalden bereits gilt. Im Kanton Luzern hat die Polizei am Wochenende alle Hände voll zu tun gehabt. In Flüli stand am Samstag erneut eine Sägerei in Flammen. Bereits am Freitag hatte eine Sägerei bei Hochdorf gebrannt. Zudem rückten Polizei und Rettungsdienst zu insgesamt 7 Unfällen im ganzen Kanton aus. In Buochs am Vierwaldstätter See ist am Sonntagnachmittag ein 18-jähriger Mann nach einem Badeunfall ertrunken.
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2: Der Montag klingt ruhig aus, in der Nacht bleibt es bei rund 14 Grad trocken, die Wolken lockern auf und gegen Mitternacht zeigt sich sogar der fast volle Mond. Morgen Dienstag darfst du den Regenschirm getrost zu Hause lassen. Nach einem wolkenlosen Start klettert das Thermometer am Nachmittag auf angenehme 25 Grad. Dazu scheint die Sonne praktisch den ganzen Tag. Ein richtig schöner Spätsommertag. Und die Aussichten? Der Mittwoch bringt etwas mehr Wolken und am Nachmittag einzelne Schauer. Bei bis zu 26 Grad bleibt es aber warm. Am Donnerstag setzt sich die Sonne wieder durch und es wird mit bis zu 27 Grad noch wärmer. Richtung Wochenende könnte sogar die 30-Grad-Marke geknackt werden. Der Spätsommer dreht also richtig auf.
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2: Auf der A2 Richtung Gotthard staut es sich weiterhin. Zwischen Wassen und Gößchenen rund 20 Minuten Zeitverlust. Auf der Südseite ab Quinto bis Airolo etwa 30 Minuten. Neu staut es auf der A14 von Zug Richtung Luzern, bereits ab dem Rastplatz St. Katharina bis zum Rotsee. Auch auf der Hauptstraße 2 zwischen Olten und Aarburg musst du mit Stau rechnen.
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4: Zusammen gehen wir durch die Abend mit ganz viel Musik. Das ist Sounds. Schön, bist du mit uns.
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2: Nach der tödlichen Schießerei an einem Rave in Aarau hat die Kantonspolizei Aargau in der vergangenen Nacht einen 43-jährigen Schweizer festgenommen. Er steht unter dringendem Tatverdacht. Motiv und Hintergründe sind weiterhin unklar. Am Tatort im Schachen waren Patronenhülsen von zwei verschiedenen Waffentypen sichergestellt worden, darunter Munition, die zu einem AK-74 Sturmgewehr passt. Bei der Tat in der Nacht auf Sonntag war eine 22-jährige Italienerin getötet worden, 5 weitere Personen wurden verletzt. 2 davon konnten inzwischen das Spital verlassen. Der Aarauer Stadtpräsident sprach davon, dass das Sicherheitsgefühl leide. Die Stadt prüft nun, wie Anlässe in den kommenden Tagen besser geschützt werden können. Im Nahen Osten bleibt die Lage äußerst angespannt. Der Iran hat in der Nacht US-Stützpunkte in Jordanien mit Raketen angegriffen. Als Vergeltung für amerikanische Angriffe auf iranische Stellungen auf der Insel Larak. Teheran sprach von einer begrenzten Konfrontation. Die Ölpreise sind nach der erneuten Eskalation weiter gestiegen. Die USA und die EU wollen den Druck auf den Iran aufrechterhalten. In Nepal dauert die Suche nach Überlebenden der verheerenden Sturzflut an. Die Zahl der Todesopfer ist auf über 900 gestiegen. Mehr als 4000 Menschen gelten weiterhin als vermisst. Rettungskräfte suchen derzeit intensiv nach rund 900 Arbeitern, die in Tunneln von Wasserkraftwerken eingeschlossen sein könnten. Die nepalesische Regierung hat klargestellt, welche Hilfe aus dem Ausland sie derzeit am dringendsten braucht. Der Bund hat wegen der anhaltenden Trockenheit und Hitze die Notreserven für Proteintierfutter freigegeben. Vielen Schweizer Bäuerinnen und Bauern fehlt es an Heu für ihre Tiere. Gleichzeitig fordert die Gewerkschaft Unia verbindliche Hitzeschutzmaßnahmen auf dem Bau. Arbeiter seien bei Temperaturen von bis zu 39 Grad unzureichend geschützt. Der Sommer 2026 geht als einer der heißesten seit Messbeginn zu Ende. In Österreich wurde er offiziell als der heißeste Sommer der Messgeschichte eingestuft. Der Zürcher Kantonsrat hat sich heute knapp für ein Kopftuchverbot an Zürcher Schulen ausgesprochen. Lehrerinnen und Schülerinnen sollen das Kopftuch ablegen, sobald sie in der Schule sind. Bildungsdirektorin Silvia Steiner sucht nun nach Wegen für die Umsetzung. Ebenfalls knapp Ja sagte der Kantonsrat zu einem Handyverbot an Schulen, ähnlich wie es im Aargau und in Nidwalden bereits gilt. Im Kanton Luzern hat die Polizei am Wochenende alle Hände voll zu tun gehabt. In Flüli stand am Samstag erneut eine Sägerei in Flammen. Bereits am Freitag hatte eine Sägerei bei Hochdorf gebrannt. Zudem rückten Polizei und Rettungsdienst zu insgesamt 7 Unfällen im ganzen Kanton aus. In Buochs am Vierwaldstätter See ist am Sonntagnachmittag ein 18-jähriger Mann nach einem Badeunfall ertrunken.
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2: Der Montag klingt ruhig aus, in der Nacht bleibt es bei rund 14 Grad trocken, die Wolken lockern auf und gegen Mitternacht zeigt sich sogar der fast volle Mond. Morgen Dienstag darfst du den Regenschirm getrost zu Hause lassen. Nach einem wolkenlosen Start klettert das Thermometer am Nachmittag auf angenehme 25 Grad. Dazu scheint die Sonne praktisch den ganzen Tag. Ein richtig schöner Spätsommertag. Und die Aussichten? Der Mittwoch bringt etwas mehr Wolken und am Nachmittag einzelne Schauer. Bei bis zu 26 Grad bleibt es aber warm. Am Donnerstag setzt sich die Sonne wieder durch und es wird mit bis zu 27 Grad noch wärmer. Richtung Wochenende könnte sogar die 30-Grad-Marke geknackt werden. Der Spätsommer dreht also richtig auf.
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2: Zum Start in die neue Woche. Auf der A2 Richtung Gotthard staut es sich auf der Südseite. Zwischen Quinto und Airolo weiterhin rund 30 Minuten. Die Einfahrt Airolo bleibt gesperrt. Auf der A14 von Zug Richtung Luzern stockt es zwischen Buchrain und dem Rotsee. Gute Fahrt.
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4: Durch die Abend mit guten Sounds. Schön bist du bei Sounds. Schön dürfen wir dich begleiten.
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2: Nach der tödlichen Schießerei an einem Rave in Aarau hat die Kantonspolizei Aargau in der vergangenen Nacht einen 43-jährigen Schweizer festgenommen. Er steht unter dringendem Tatverdacht. Motiv und Hintergründe sind weiterhin unklar. Am Tatort im Schachen waren Patronenhülsen von zwei verschiedenen Waffentypen sichergestellt worden, darunter Munition, die zu einem AK-74 Sturmgewehr passt. Bei der Tat in der Nacht auf Sonntag war eine 22-jährige Italienerin getötet worden. 5 weitere Personen wurden verletzt. 2 davon konnten inzwischen das Spital verlassen. Der Aarauer Stadtpräsident sprach davon, dass das Sicherheitsgefühl leide. Die Stadt prüft nun, wie Anlässe in den kommenden Tagen besser geschützt werden können. Im Nahen Osten bleibt die Lage äußerst angespannt. Der Iran hat in der Nacht US-Stützpunkte in Jordanien mit Raketen angegriffen, als Vergeltung für amerikanische Angriffe auf iranische Stellungen auf der Insel Larak. Teheran sprach von einer begrenzten Konfrontation. Die Ölpreise sind nach der erneuten Eskalation weiter gestiegen. Die USA und die EU wollen den Druck auf den Iran aufrechterhalten. In Nepal dauert die Suche nach Überlebenden der verheerenden Sturzflut an. Die Zahl der Todesopfer ist auf über 900 gestiegen. Mehr als 4000 Menschen gelten weiterhin als vermisst. Rettungskräfte suchen derzeit intensiv nach rund 900 Arbeitern, die in Tunneln von Wasserkraftwerken eingeschlossen sein könnten. Die nepalesische Regierung hat klargestellt, welche Hilfe aus dem Ausland sie derzeit am dringendsten braucht. Der Bund hat wegen der anhaltenden Trockenheit und Hitze die Notreserven für Proteintierfutter freigegeben. Vielen Schweizer Bäuerinnen und Bauern fehlt es an Heu für ihre Tiere. Gleichzeitig fordert die Gewerkschaft Unia verbindliche Hitzeschutzmaßnahmen auf dem Bau. Arbeiter seien bei Temperaturen von bis zu 39 Grad unzureichend geschützt. Der Sommer 2026 geht als einer der heißesten seit Messbeginn zu Ende. In Österreich wurde er offiziell als der heißeste Sommer der Messgeschichte eingestuft. Der Zürcher Kantonsrat hat sich heute knapp für ein Kopftuchverbot an Zürcher Schulen ausgesprochen. Lehrerinnen und Schülerinnen sollen das Kopftuch ablegen, sobald sie in der Schule sind. Bildungsdirektorin Silvia Steiner sucht nun nach Wegen für die Umsetzung. Ebenfalls knapp Ja sagte der Kantonsrat zu einem Handyverbot an Schulen, ähnlich wie es im Aargau und in Nidwalden bereits gilt. Im Kanton Luzern hat die Polizei am Wochenende alle Hände voll zu tun gehabt. In Flüli stand am Samstag erneut eine Sägerei in Flammen. Bereits am Freitag hatte eine Sägerei bei Hochdorf gebrannt. Zudem rückten Polizei und Rettungsdienst zu insgesamt 7 Unfällen im ganzen Kanton aus. In Buochs am Vierwaldstätter See ist am Sonntagnachmittag ein 18-jähriger Mann nach einem Badeunfall ertrunken.
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2: Der Montag klingt ruhig aus, in der Nacht bleibt es bei rund 14 Grad trocken, die Wolken lockern auf und gegen Mitternacht zeigt sich sogar der fast volle Mond. Morgen Dienstag darfst du den Regenschirm getrost zu Hause lassen. Nach einem wolkenlosen Start klettert das Thermometer am Nachmittag auf angenehme 25 Grad. Dazu scheint die Sonne praktisch den ganzen Tag. Ein richtig schöner Spätsommertag. Und die Aussichten? Der Mittwoch bringt etwas mehr Wolken und am Nachmittag einzelne Schauer. Bei bis zu 26 Grad bleibt es aber warm. Am Donnerstag setzt sich die Sonne wieder durch und es wird mit bis zu 27 Grad noch wärmer. Richtung Wochenende könnte sogar die 30-Grad-Marke geknackt werden. Der Spätsommer dreht also richtig auf.
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2: Auf der A1 von Zürich Richtung Bern stockt es zwischen Lenzburg und Aarau Ost. Ein Pannenfahrzeug blockiert einen Fahrstreifen. Zudem ist dort die Feuerwehr wegen auslaufendem Benzin im Einsatz. In der Zentralschweiz fließt der Verkehr ohne größere Behinderungen. Gute Fahrt.
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4: Guten Sound für deinen Abend haben wir schon parat. Schön dürfen wir dich begleiten.
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2: Nach der tödlichen Schießerei an einem Rave in Aarau hat die Kantonspolizei Aargau in der vergangenen Nacht einen 43-jährigen Schweizer festgenommen. Er steht unter dringendem Tatverdacht. Motiv und Hintergründe sind weiterhin unklar. Am Tatort im Schachen waren Patronenhülsen von zwei verschiedenen Waffentypen sichergestellt worden, darunter Munition, die zu einem Kalaschnikow-Sturmgewehr passt. Bei der Tat in der Nacht auf Sonntag war eine 22-jährige Italienerin getötet worden. 5 weitere Personen wurden verletzt. 2 davon konnten das Spital inzwischen verlassen. Der Veranstalter des Raves hat sich erstmals öffentlich geäußert und das Sicherheitspersonal gelobt. Es habe durch selbstloses Handeln Schlimmeres verhindert. Im Nahen Osten bleibt die Lage äußerst angespannt. Der Iran hat US-Stützpunkte in Jordanien mit Raketen angegriffen, als Vergeltung für amerikanische Angriffe auf iranische Stellungen in der Straße von Hormuz. Teheran sprach von einer begrenzten Konfrontation. US-Präsident Trump kündigte an, den Iran hart treffen zu wollen. Durch die Meerenge von Hormuz passieren derzeit nur noch rund 30 statt wie üblich 130 Öltanker pro Tag. In Nepal dauert die Suche nach Überlebenden der verheerenden Sturzflut an. Die Zahl der Todesopfer ist auf über 900 gestiegen. Mehr als 4000 Menschen gelten weiterhin als vermisst. Rettungskräfte suchen in Tunneln von Wasserkraftwerken nach rund 900 eingeschlossenen Arbeitern. Die nepalesische Regierung hat internationale Hilfe angefordert und klargestellt, welche Unterstützung sie am dringendsten braucht. Die Wirtschaftskommission des Ständerats will die Eigenkapitalvorschriften für die UBS zwar verschärfen, kommt der Großbank aber deutlich entgegen. Die Kommission stellt sich damit gegen den Bundesrat, der härtere Regeln gefordert hatte. Im Kern geht es darum, wie stark die UBS ihre ausländischen Tochtergesellschaften mit Eigenkapital absichern muss. Die SP hat bereits Widerstand angekündigt. Bundesrat Beat Janz hat heute im Chiasso den deutschen Innenminister Alexander Dobrindt empfangen. Im Zentrum stand die Polizeizusammenarbeit an der Grenze. Ein gemeinsames Polizeizentrum in Chiasso soll als Vorbild für die weitere Zusammenarbeit dienen. Beide Politiker äußerten sich auch zur Schießerei in Aarau. Der Sommer 2026 geht als einer der heißesten seit Messbeginn zu Ende. Der Bund hat wegen der anhaltenden Trockenheit Notreserven für Tierfutter freigegeben. Vielen Bäuerinnen und Bauern fehlt es an Heu. Es wird sogar geprüft, ob Heu aus Kanada importiert werden muss. Die Gewerkschaft Unia fordert derweil verbindliche Hitzeschutzmaßnahmen auf dem Bau. Arbeiter seien bei Temperaturen von bis zu 39 Grad ungenügend geschützt.
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2: Der Montag klingt ruhig aus, in der Nacht bleibt es bei rund 14 Grad trocken, die Wolken lockern auf und gegen Mitternacht zeigt sich sogar der fast volle Mond. Morgen Dienstag darfst du den Regenschirm getrost zu Hause lassen. Nach einem wolkenlosen Start klettert das Thermometer am Nachmittag auf angenehme 25 Grad. Dazu scheint die Sonne praktisch den ganzen Tag. Ein richtig schöner Spätsommertag. Und die Aussichten? Der Mittwoch bringt etwas mehr Wolken und am Nachmittag einzelne Schauer. Bei bis zu 26 Grad bleibt es aber warm. Am Donnerstag setzt sich die Sonne wieder durch und es wird mit bis zu 27 Grad noch wärmer. Richtung Wochenende könnte sogar die 30-Grad-Marke geknackt werden. Der Spätsommer dreht also richtig auf.
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2: In Emmen ist die Seetalstraße nach einem Unfall bei der Verzweigung Moos-Hüsli-Straße in beiden Richtungen behindert. Der Verkehr wird wechselseitig geführt. Auf der A1 von Zürich Richtung Bern zwischen Lenzburg und Aarau-Ost stockt es weiterhin wegen eines Pannenfahrzeugs und eines Feuerwehreinsatzes. In der übrigen Zentralschweiz fließt der Verkehr ohne Probleme. Gute Fahrt!
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4: Schön, hast du eingeschaltet. Das ist Sounds. Wir haben wieder ganz viele Songs für dich am Start. Gute Nacht.
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2: Nach der tödlichen Schießerei an einem Rave in Aarau hat die Kantonspolizei Aargau in der vergangenen Nacht einen 43-jährigen Schweizer festgenommen. Er steht unter dringendem Tatverdacht. Motiv und Hintergründe sind weiterhin unklar. Am Tatort im Schachen waren Patronenhülsen von zwei verschiedenen Waffentypen sichergestellt worden, darunter Munition, die zu einem Kalaschnikow-Sturmgewehr passt. Bei der Tat in der Nacht auf Sonntag war eine 22-jährige Italienerin getötet worden. Fünf weitere Personen wurden verletzt. Zwei davon konnten das Spital inzwischen verlassen. Der Veranstalter des Raves hat sich erstmals öffentlich geäußert und das Sicherheitspersonal gelobt. Es habe durch selbstloses Handeln Schlimmeres verhindert. Im Nahen Osten bleibt die Lage äußerst angespannt. Der Iran hat US-Stützpunkte in Jordanien mit Raketen angegriffen, als Vergeltung für amerikanische Angriffe auf iranische Stellungen in der Straße von Hormuz. Teheran sprach von einer begrenzten Konfrontation. US-Präsident Trump kündigte an, den Iran hart treffen zu wollen. Durch die Meerenge von Hormuz passieren derzeit nur noch rund 30 statt wie üblich 130 Öltanker pro Tag. In Nepal dauert die Suche nach Überlebenden der verheerenden Sturzflut an. Die Zahl der Todesopfer ist auf über 900 gestiegen. Mehr als 4000 Menschen gelten weiterhin als vermisst. Rettungskräfte suchen in Tunneln von Wasserkraftwerken nach rund 900 eingeschlossenen Arbeitern. Die nepalesische Regierung hat internationale Hilfe angefordert und klargestellt, welche Unterstützung sie am dringendsten braucht. Die Wirtschaftskommission des Ständerats will die Eigenkapitalvorschriften für die UBS zwar verschärfen, kommt der Großbank aber deutlich entgegen. Die Kommission stellt sich damit gegen den Bundesrat, der härtere Regeln gefordert hatte. Im Kern geht es darum, wie stark die UBS ihre ausländischen Tochtergesellschaften mit Eigenkapital absichern muss. Die SP hat bereits Widerstand angekündigt. Bundesrat Beat Janz hat heute im Chiasso den deutschen Innenminister Alexander Dobrindt empfangen. Im Zentrum stand die Polizeizusammenarbeit an der Grenze. Ein gemeinsames Polizeizentrum in Chiasso soll als Vorbild für die weitere Zusammenarbeit dienen. Beide Politiker äußerten sich auch zur Schießerei in Aarau. Der Sommer 2026 geht als einer der heißesten seit Messbeginn zu Ende. Der Bund hat wegen der anhaltenden Trockenheit Notreserven für Tierfutter freigegeben. Vielen Bäuerinnen und Bauern fehlt es an Heu. Es wird sogar geprüft, ob Heu aus Kanada importiert werden muss. Die Gewerkschaft Unia fordert derweil verbindliche Hitzeschutzmaßnahmen auf dem Bau. Arbeiter seien bei Temperaturen von bis zu 39 Grad ungenügend geschützt.
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2: Der Montag klingt ruhig aus. In der Nacht bleibt es bei rund 14 Grad trocken. Die Wolken lockern auf und gegen Mitternacht zeigt sich sogar der fast volle Mond. Morgen Dienstag darfst du den Regenschirm getrost zu Hause lassen. Nach einem wolkenlosen Start klettert das Thermometer am Nachmittag auf angenehme 25 Grad. Dazu scheint die Sonne praktisch den ganzen Tag. Ein richtig schöner Spätsommertag. Und die Aussichten? Der Mittwoch bringt etwas mehr Wolken und am Nachmittag einzelne Schauer. Bei bis zu 26 Grad bleibt es aber warm. Am Donnerstag setzt sich die Sonne wieder durch und es wird mit bis zu 27 Grad noch wärmer. Richtung Wochenende könnte sogar die 30-Grad-Marke geknackt werden. Der Spätsommer dreht also richtig auf.
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2: Auf der A2 von Basel Richtung Luzern ist im Belchentunnel der rechte Fahrstreifen wegen eines Pannenfahrzeugs gesperrt. Rechne dort mit Verzögerungen. In Emmen bleibt die Seetalstraße nach dem Unfall bei der Mooshüsli-Straße weiterhin behindert. Der Verkehr wird wechselseitig geführt. Ansonsten fließt der Verkehr in der Zentralschweiz ohne Probleme. Gute Fahrt!
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4: Es wartet eine neue Stunde mit ganz viel Sound. Schön bist auch du mit uns unterwegs.
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Jetzt geht's noch tiefer hinein. Cold Heart und Lil Peep mit Me and You. Eine melancholische Gedankenpause in dieser Montagnacht.

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2: Nach der tödlichen Schießerei an einem Rave in Aarau hat die Kantonspolizei Aargau in der vergangenen Nacht einen 43-jährigen Schweizer festgenommen. Er steht unter dringendem Tatverdacht. Motiv und Hintergründe sind weiterhin unklar. Am Tatort im Schachen waren Patronenhülsen von zwei verschiedenen Waffentypen sichergestellt worden, darunter Munition, die zu einem Kalaschnikow-Sturmgewehr passt. Bei der Tat in der Nacht auf Sonntag war eine 22-jährige Italienerin getötet worden. Fünf weitere Personen wurden verletzt. Zwei davon konnten das Spital inzwischen verlassen. Der Veranstalter des Raves hat sich erstmals öffentlich geäußert und das Sicherheitspersonal gelobt. Es habe durch selbstloses Handeln Schlimmeres verhindert. Im Nahen Osten bleibt die Lage äußerst angespannt. Der Iran hat US-Stützpunkte in Jordanien mit Raketen angegriffen, als Vergeltung für amerikanische Angriffe auf iranische Stellungen in der Straße von Hormuz. Teheran sprach von einer begrenzten Konfrontation. US-Präsident Trump kündigte an, den Iran hart treffen zu wollen. Durch die Meerenge von Hormuz passieren derzeit nur noch rund 30 statt wie üblich 130 Öltanker pro Tag. In Nepal dauert die Suche nach Überlebenden der verheerenden Sturzflut an. Die Zahl der Todesopfer ist auf über 900 gestiegen. Mehr als 4000 Menschen gelten weiterhin als vermisst. Rettungskräfte suchen in Tunneln von Wasserkraftwerken nach rund 900 eingeschlossenen Arbeitern. Die nepalesische Regierung hat internationale Hilfe angefordert und klargestellt, welche Unterstützung sie am dringendsten braucht. Die Wirtschaftskommission des Ständerats will die Eigenkapitalvorschriften für die UBS zwar verschärfen, kommt der Großbank aber deutlich entgegen. Die Kommission stellt sich damit gegen den Bundesrat, der härtere Regeln gefordert hatte. Im Kern geht es darum, wie stark die UBS ihre ausländischen Tochtergesellschaften mit Eigenkapital absichern muss. Die SP hat bereits Widerstand angekündigt. Bundesrat Beat Janz hat heute im Chiasso den deutschen Innenminister Alexander Dobrindt empfangen. Im Zentrum stand die Polizeizusammenarbeit an der Grenze. Ein gemeinsames Polizeizentrum in Chiasso soll als Vorbild für die weitere Zusammenarbeit dienen. Beide Politiker äußerten sich auch zur Schießerei in Aarau. Der Sommer 2026 geht als einer der heißesten seit Messbeginn zu Ende. Der Bund hat wegen der anhaltenden Trockenheit Notreserven für Tierfutter freigegeben. Vielen Bäuerinnen und Bauern fehlt es an Heu. Es wird sogar geprüft, ob Heu aus Kanada importiert werden muss. Die Gewerkschaft Unia fordert derweil verbindliche Hitzeschutzmaßnahmen auf dem Bau. Arbeiter seien bei Temperaturen von bis zu 39 Grad ungenügend geschützt.
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2: Der Montag klingt ruhig aus. In der Nacht bleibt es bei rund 14 Grad trocken. Die Wolken lockern auf und gegen Mitternacht zeigt sich sogar der fast volle Mond. Morgen Dienstag darfst du den Regenschirm getrost zu Hause lassen. Nach einem wolkenlosen Start klettert das Thermometer am Nachmittag auf angenehme 25 Grad. Dazu scheint die Sonne praktisch den ganzen Tag. Ein richtig schöner Spätsommertag. Und die Aussichten? Der Mittwoch bringt etwas mehr Wolken und am Nachmittag einzelne Schauer. Bei bis zu 26 Grad bleibt es aber warm. Am Donnerstag setzt sich die Sonne wieder durch und es wird mit bis zu 27 Grad noch wärmer. Richtung Wochenende könnte sogar die 30-Grad-Marke geknackt werden. Der Spätsommer dreht also richtig auf.
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2: In Emmen bleibt die Seetalstraße bei der Verzweigung Moos-Hüsli-Straße nach dem Unfall weiterhin behindert. Der Verkehr wird wechselseitig geführt. Der Bällchentunnel-Zwischenfall hat sich aufgelöst. Ansonsten ist es ruhig auf den Zentralschweizer Straßen. Die Nachtbaustellen auf der A2 und A4 sind planmäßig bis 5 Uhr früh aktiv. Gute Fahrt!
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2: Im Nahen Osten bleibt die Lage äußerst angespannt. Der Iran hat US-Stützpunkte in Jordanien mit Raketen angegriffen. US-Präsident Trump kündigte an, den Iran hart treffen zu wollen. Teheran bezeichnete die jüngsten Angriffe als begrenzte Konfrontation. Durch die umkämpfte Straße von Hormuz passieren derzeit nur noch rund 30 statt wie üblich 130 Öltanker pro Tag. In Nepal dauert die Suche nach Überlebenden der verheerenden Sturzflut weiter an. Die Zahl der Todesopfer liegt inzwischen bei über 900. Mehr als 4000 Menschen gelten weiterhin als vermisst. Rettungskräfte suchen in Tunneln von Wasserkraftwerken nach rund 900 eingeschlossenen Arbeitern. Die nepalesische Regierung hat internationale Hilfe angefordert. In Aarau bleibt der 43-jährige Schweizer in Haft, der in der Nacht auf heute wegen dringenden Tatverdachts in Zusammenhang mit der tödlichen Schießerei an einem Rave festgenommen wurde. Motiv und Hintergründe sind weiterhin unklar. Am Tatort waren Patronenhülsen von zwei verschiedenen Waffentypen sichergestellt worden, darunter Munition, die zu einem Kalaschnikow-Sturmgewehr passt. Bei der Tat in der Nacht auf Sonntag war eine 22-jährige Italienerin getötet worden, 5 weitere Personen wurden verletzt. Die Wirtschaftskommission des Ständerats will die Eigenkapitalvorschriften für die UBS zwar verschärfen, kommt der Großbank aber deutlich entgegen. Die Kommission stellt sich damit gegen den Bundesrat, der härtere Regeln gefordert hatte. Im Kern geht es darum, wie stark die UBS ihre ausländischen Tochtergesellschaften mit Eigenkapital absichern muss. Die SP hat Widerstand angekündigt. Kritiker sprechen von einem Erfolg der UBS-Lobbyarbeit. Der Sommer 2026 geht als einer der heißesten seit Messbeginn zu Ende. Der August war der zweitwärmste je gemessene Monat in der Schweiz. Wegen der anhaltenden Trockenheit hat der Bund Notreserven für Tierfutter freigegeben. Vielen Bäuerinnen und Bauern fehlt es an Heu. Es wird sogar geprüft, ob Heu aus Kanada importiert werden muss.
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2: Der Montag klingt ruhig aus. In der Nacht bleibt es bei rund 14 Grad trocken. Die Wolken lockern auf und gegen Mitternacht zeigt sich sogar der fast volle Mond. Morgen Dienstag darfst du den Regenschirm getrost zu Hause lassen. Nach einem wolkenlosen Start klettert das Thermometer am Nachmittag auf angenehme 25 Grad. Dazu scheint die Sonne praktisch den ganzen Tag. Ein richtig schöner Spätsommertag. Und die Aussichten? Der Mittwoch bringt etwas mehr Wolken und am Nachmittag einzelne Schauer. Bei bis zu 26 Grad bleibt es aber warm. Am Donnerstag setzt sich die Sonne wieder durch und es wird mit bis zu 27 Grad noch wärmer. Richtung Wochenende könnte sogar die 30-Grad-Marke geknackt werden. Der Spätsommer dreht also richtig auf.
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2: In Emmen sorgt der Unfall auf der Seetalstraße bei der Mooshüsli-Straße weiterhin für Behinderungen. Der Verkehr wird wechselseitig geführt. Ansonsten ist es ruhig auf den Zentralschweizer Straßen. Komm gut durch die Nacht.
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2: Im Nahen Osten bleibt die Lage äußerst angespannt. Der Iran hat US-Stützpunkte in Jordanien mit Raketen angegriffen. US-Präsident Trump kündigte an, den Iran hart treffen zu wollen. Teheran bezeichnete die jüngsten Angriffe als begrenzte Konfrontation. Durch die umkämpfte Straße von Hormuz passieren derzeit nur noch rund 30 statt wie üblich 130 Öltanker pro Tag. In Nepal dauert die Suche nach Überlebenden der verheerenden Sturzflut weiter an. Die Zahl der Todesopfer liegt inzwischen bei über 900. Mehr als 4000 Menschen gelten weiterhin als vermisst. Rettungskräfte suchen in Tunneln von Wasserkraftwerken nach rund 900 eingeschlossenen Arbeitern. Die nepalesische Regierung hat internationale Hilfe angefordert. In Aarau bleibt der 43-jährige Schweizer in Haft, der in der Nacht auf heute wegen dringenden Tatverdachts in Zusammenhang mit der tödlichen Schießerei an einem Rave festgenommen wurde. Motiv und Hintergründe sind weiterhin unklar. Am Tatort waren Patronenhülsen von zwei verschiedenen Waffentypen sichergestellt worden, darunter Munition, die zu einem Kalaschnikow-Sturmgewehr passt. Bei der Tat in der Nacht auf Sonntag war eine 22-jährige Italienerin getötet worden, 5 weitere Personen wurden verletzt. Die Wirtschaftskommission des Ständerats will die Eigenkapitalvorschriften für die UBS zwar verschärfen, kommt der Großbank aber deutlich entgegen. Die Kommission stellt sich damit gegen den Bundesrat, der härtere Regeln gefordert hatte. Im Kern geht es darum, wie stark die UBS ihre ausländischen Tochtergesellschaften mit Eigenkapital absichern muss. Die SP hat Widerstand angekündigt. Kritiker sprechen von einem Erfolg der UBS-Lobbyarbeit. Der Sommer 2026 geht als einer der heißesten seit Messbeginn zu Ende. Der August war der zweitwärmste je gemessene Monat in der Schweiz. Wegen der anhaltenden Trockenheit hat der Bund Notreserven für Tierfutter freigegeben. Vielen Bäuerinnen und Bauern fehlt es an Heu. Es wird sogar geprüft, ob Heu aus Kanada importiert werden muss.
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2: Der Montag klingt ruhig aus. In der Nacht bleibt es bei rund 14 Grad trocken. Die Wolken lockern auf und gegen Mitternacht zeigt sich sogar der fast volle Mond. Morgen Dienstag darfst du den Regenschirm getrost zu Hause lassen. Nach einem wolkenlosen Start klettert das Thermometer am Nachmittag auf angenehme 25 Grad. Dazu scheint die Sonne praktisch den ganzen Tag. Ein richtig schöner Spätsommertag. Und die Aussichten? Der Mittwoch bringt etwas mehr Wolken und am Nachmittag einzelne Schauer. Bei bis zu 26 Grad bleibt es aber warm. Am Donnerstag setzt sich die Sonne wieder durch und es wird mit bis zu 27 Grad noch wärmer. Richtung Wochenende könnte sogar die 30-Grad-Marke geknackt werden. Der Spätsommer dreht also richtig auf.
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2: In Emmen sorgt der Unfall auf der Seetalstraße bei der Mooshüsli-Straße weiterhin für Behinderungen. Rechne dort mit wechselseitiger Verkehrsführung. Auf der A2, der A4 und der A8 laufen Nachtbaustellen, die planmäßig bis 5 Uhr früh dauern. Ansonsten freie Fahrt in der Zentralschweiz. Komm gut durch die Nacht.
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7: Im Nahen Osten bleibt die Lage äußerst angespannt. Der Iran hat US-Stützpunkte in Jordanien mit Raketen angegriffen. US-Präsident Trump kündigte an, den Iran hart treffen zu wollen. Teheran bezeichnete die jüngsten Angriffe als begrenzte Konfrontation. Durch die umkämpfte Straße von Hormuz passieren derzeit nur noch rund 30 statt wie üblich 130 Öltanker pro Tag. In Nepal dauert die Suche nach Überlebenden der verheerenden Sturzflut weiter an. Die Zahl der Todesopfer liegt inzwischen bei über 900. Mehr als 4000 Menschen gelten weiterhin als vermisst. Rettungskräfte suchen in Tunneln von Wasserkraftwerken nach rund 900 eingeschlossenen Arbeitern. Die nepalesische Regierung hat internationale Hilfe angefordert. In Aarau bleibt der 43-jährige Schweizer in Haft, der in der Nacht auf heute wegen dringenden Tatverdachts in Zusammenhang mit der tödlichen Schießerei an einem Rave festgenommen wurde. Motiv und Hintergründe sind weiterhin unklar. Am Tatort waren Patronenhülsen von zwei verschiedenen Waffentypen sichergestellt worden, darunter Munition, die zu einem Kalaschnikow-Sturmgewehr passt. Bei der Tat in der Nacht auf Sonntag war eine 22-jährige Italienerin getötet worden, 5 weitere Personen wurden verletzt. Die Wirtschaftskommission des Ständerats will die Eigenkapitalvorschriften für die UBS zwar verschärfen, kommt der Großbank aber deutlich entgegen. Die Kommission stellt sich damit gegen den Bundesrat, der härtere Regeln gefordert hatte. Im Kern geht es darum, wie stark die UBS ihre ausländischen Tochtergesellschaften mit Eigenkapital absichern muss. Die SP hat Widerstand angekündigt. Kritiker sprechen von einem Erfolg der UBS-Lobbyarbeit. Der Sommer 2026 geht als einer der heißesten seit Messbeginn zu Ende. Der August war der zweitwärmste je gemessene Monat in der Schweiz. Wegen der anhaltenden Trockenheit hat der Bund Notreserven für Tierfutter freigegeben. Vielen Bäuerinnen und Bauern fehlt es an Heu. Es wird sogar geprüft, ob Heu aus Kanada importiert werden muss.
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7: Der Montag klingt ruhig aus. In der Nacht bleibt es bei rund 14 Grad trocken. Die Wolken lockern auf und gegen Mitternacht zeigt